Wenn du den Krieg nicht aufhalten kannst, dann zeige der Welt die Wahrheit über den Krieg. Das ist das berühmte Credo des ungarisch-amerikanischen Kriegsfotografen Robert Capa, das er sein Leben lang in die Praxis umsetzte. Im Jahr 1938 reisten Robert Capa und sein Freund, der niederländische Regisseur Joris Evans, mit Foto- und Filmkameras nach China. An der Frontlinie nahmen sie mehr als 500 Fotos

auf und drehten den Dokumentarfilm The 400 Million. Damit machten sie die wahren Geschichten des tapferen chinesischen Widerstands in der Taoyuan-Schlacht, der Shuzhou- und der Wuhan-Schlacht weltweit bekannt. Und widerlegten die damals in den westlichen Leitmedien verbreiteten Vorurteile und Diffamierungen gegenüber Chinas Widerstand. Mein Name ist Christian Wagner. Ich war früher Facharbeiter im deutschen Maschinenbau. Vor 3 Jahren kam ich nach China, studierte Rechtswissenschaften an der Volksuniversität von China und promoviere derzeit am Institut für Neue Medien an der Universität Peking. Anlässlich des 80. Jahrestages des chinesischen Widerstands gegen die japanische Aggression und des weltweiten Sieges über den Faschismus lade ich Sie ein, mit mir die legendäre Reise nach China von Kappa und Evans nachzuvollziehen. Wir entdecken, wie sie gemeinsam suchten, dokumentierten und der Welt vermittelten, dass das chinesische Volk sich nicht beugen lässt und niemals besiegt werden kann.

0: Buyokan, Buyokan. Das war der erste Satz auf Chinesisch, den Kappa und Evans in China lernten. Der Beobachtungsposten von Taya Chuang lag nur 4 Meilen von der japanischen Artilleriestellung entfernt. Um besser sehen zu können, ließ sich Kappa von einem chinesischen Aufklärer ein Fernglas. Er ahnte nicht, dass die Japaner seine Beobachtung bemerkten. Prompt feuerten sie eine Granate ab, die ganz in der Nähe des Postens einschlug. Angesichts der unmittelbaren Gefahr rief der begleitende Kuomintang-Offizier panisch: Buyokan, Buyokan. Ein Satz, den Kappa und Evans sich merkten und später bei ihren Aufnahmeobjekten wiederverwendeten und sie daran erinnerten, in die Kamera zu schauen, um natürliche Szenen zu bewahren. Kappa und Evans trafen im Februar 1938 zunächst in Hongkong ein und reisten dann weit Wuhan. Evans hatte Finanzierung aus Hollywood organisiert und Kappa arbeitete im Auftrag des US-Magazins Life. Ihre Aufgabe war identisch, den realen chinesischen Widerstand zu dokumentieren.
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0: 在徐州会战中，最著名的是台儿庄战役。Dort trafen sie General Li Chongren, der die Schlacht in der Frontlinie leitete. Später begaben sich Robert Kappa und Joris Evans in die 2. Gruppenarmee und führte umfangreiche Interviews und Filmaufnahmen durch. Evans schrieb in seinen Memoiren: Offensichtlich kamen wir zur rechten Zeit. Die chinesische Armee hatte die Japaner eingekesselt. General Sun sei vom Sieg überzeugt gewesen. Obwohl die Japaner besser ausgerüstet und ausgebildet sind, zählt im Häuserkampf die Handgranate mehr als die Artillerie und die Blankwaffe mehr als die Handgranate. Kappa machte zahlreiche Aufnahmen unmittelbar vor dem Entscheidungskampf. Am eindrucksvollsten erscheint mir das Foto: der chinesische Kämpfer mit 12 Handgranaten am Gürtel. Den Namen des abgebildeten Soldaten kennen wir bis heute nicht. Wir wissen nur, dass er einer von 52 Freiwilligen war, die als Stoßtrupp angriffen. Um die vorrückenden japanischen Panzer zu stoppen, waren sie bereit, sich mit Sprengstoff unter die Ketten zu werfen und ihr junges Leben zu opfern. Wegen des gefährlichen Zwischenfalls

0: Jedenfalls, zu Beginn konnten Kappa und Evans der Frontlinie bei Tire Trunk zunächst nicht mehr näher kommen. Erst am Morgen des 7. April 1938 erfuhren sie, dass die chinesischen Truppen die Stadt zurückerobert hatten. Nun erhielten sie endlich die Erlaubnis, dorthin aufzubrechen.
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0: Als Kappa und Evans in Wuhan eintrafen, war die Nachricht vom Sieg in Tire Trunk bereits vorausgeeilt. Die Bewohner strömten auf die Straßen von Hankou und feierten in vielfältiger Form, sodass Kappa und Evans zahlreiche Szenen der Volksbegeisterung aufnehmen konnten. Auf Kappas Fotos sieht man jubelnde Zivilisten und zuversichtliche Soldaten. Das wohl berühmteste Bild daraus wurde später Titelblatt von Life, A Defender of China, und steht sinnbildlich für die moralische Stärke, die der Tire Trunk Schlacht dem chinesischen Volk verlieh. Auf dem Foto ist ein gewöhnlicher chinesischer Soldat zu sehen. Die zwei Sterne auf den Kragen zeigen, dass er lediglich Gefreiter ist. Seinen Namen kennen wir bis heute nicht. In Kappas Aufnahme trägt er einen Stahlhelm, sein Blick ist fest, die Brauen leicht zusammengezogen, die Augen glänzen entschlossen. Evans hielt zahlreiche Szenen fest, in denen die Bevölkerung Wuhans eifrig Spenden für die Frontline sammelte. Die ebenfalls in China tätige amerikanische Journalistin Anna Louise Strong schrieb in One-Fifth of Mankind. In Städten wie Changsha in Wuhan gaben die Menschen jeden gesparten Cent für Soldatenfamilien. Selbst häusliche Ahnenopfer wurden gestrichen. Die traditionelle Familienloyalität sei eine umfassende Loyalität zum Vaterland gewichen. Ein chinesischer Soldat erklärte Strong: Japan hat in 9 von 10 Punkten die Oberhand und wird doch von dem einen Zehntel geschlagen. Der moralischen Kraft Chinas. Wenn ein Chinese glaubt, ein Krieg sei ungerecht, kämpft er nicht. Doch wenn er persönliche Loyalität in Liebe zur Heimat und Nation verwandelt und für eine gerechte Sache streitet, dann fürchtet er den Tod nicht. Diese Haltung wird die Welt erschüttern. Kappa und Evans ärgerten sich jedoch zusehends darüber, dass die Kuomintang-Regierung ihnen die Reise nach Yan'an verwehrte. Evans hatte schon vor seiner Ankunft Edgar Snows Bestseller Red Star Over China gelesen. Kappa kannte das Buch nicht, traf aber gleich nach seiner Ankunft Edgar Snowden persönlich. Und das rote China faszinierte ihn.
1: 1938年4月29日，伊文斯率先带着团队出发，卡帕则由于要准备器材迟了2天。